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3: 6 Uhr zurück in die Zeit, als Popcorn keine Süßigkeit war, sondern eine Zeitschrift. Noch mehr Sätze, die nur 2000er-Fans verstehen, gleich in den nächsten 10 Minuten. Dann haben wir auch noch Agnes für euch mit Release Me und vorher Mr. Lover. Lover jetzt am Start. Ich bin der Dino und damit ist aber natürlich Shaggy gemeint. It wasn't me.

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1: Guten Morgen, Dino. Ich habe hier einen Satz mitgebracht. Welcher Songtext ist heute in der Bravo drin? Also ich habe die auf jeden Fall durchgelesen, Ich habe die aber nicht verstanden.
0: Und mein Englisch war so schlecht, ich fand es immer gut. In der Bravo gab es dann auch später die Übersetzungen daneben. Das fand ich sehr interessant. Zum Beispiel der Songtext My Life Would Suck Without You. Also mein Leben würde ohne dich nicht saugen. Also da lernt man was, wenn man hier zuhört. Welcher Songtext ist heute in der Bravo drin? Sätze, die nur 2000er-Fans verstehen.

0: kurz vor 6:30 am Dienstagmorgen. Das ist euer Morgen auf dem einzigen 2000er Sender Deutschlands. Ihr könnt euch jederzeit reinmelden. Die Maschine ist jetzt on für euch. 0160 800 700 und dann die 5. Das Geilste, worauf ich mich immer so arg freue, ist, dass wir alle Generationen verbinden. Wir haben hier eine Nachricht von einem 11-Jährigen aus Nordrhein-Westfalen. Auch er feiert die 2000er.
1: Hallo, ich heiße Leano, komme aus Remscheid. Ich höre euer Radio sehr, sehr gerne, überall und auch bei den Hausaufgaben. Macht so weiter.
0: Leano, sehr schöner Name erstens. Und ich finde es cool, dass deine Eltern dir wahrscheinlich diese Musik gezeigt haben, denn ne, in der Zeit war sie ja noch gar nicht geboren. Aber wir feiern diese Mucke auf absolut Top 2000er. OPM jetzt für euch. Heaven is a Halfpipe.

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12: Hier ist der Dino immer ab 6 Uhr morgens mit Musik, die glücklich macht. Ich schwöre, das sagt jetzt auch mein Lügendetektor.
13: Das hier ist der Wahrheit.
12: Na, rein geht's in den Dienstag mit viel guter Laune und Seed mit Ding und vorher ein Fußballhit. Bob Sinclair mit Love Generation. Liebt ihr und das

Jeden Morgen beginnen wir mit Musikgenres, die es heute kaum noch gibt. Euer Morgen auf Absolut Top 2000er. Ich bin der Dino. Seed zum Beispiel, die mixen Hip-Hop, Pop und Dancehall. Und wenn ihr eure Kids ready für die Schule macht, jetzt so um 20 Minuten vor 7, hier ist die unverwechselbare deutsche Musik aus unserer Schulzeit. Seed im besten Mix der 2000er mit Ding.

0: schön, dass ihr euch morgen um 6:45 von uns wecken lasst.
1: Alarm! Alarm!
0: Mit eurem Morgen, hier ist der Dino, eine Zeitreise, die jeden Morgen zum Frühstück richtig Bock macht. 2004 hat uns bis heute geprägt, Facebook wird gegründet. Da ist es auf jeden Fall immer noch so, Likes, Kommentare, Verlinkungen, sowas ist ja fast schon ein Statussymbol geworden. 2004 war auch das Jahr der Vogelgrippe. Ja, sagt euch der Begriff noch was? Wild, wild, wild. Zur Beruhigung haben wir uns in dem Jahr auch diesen Hit reingezogen. Keen aus dem Jahr 2004. Somewhere Only We Know auf Deutschlands einzigem 2000er Sender. Absolut top 2000er. 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
5: Wer die 2000er liebt, ist richtig hier. Jackpot. Nelly Furtado gibt's gleich auf die Ohren um 10:07 mit Powerless. Und jetzt am Dienstag starten wir mit einem richtig geilen One-Hit-Wonder. La Rue mit Bulletproof. Jetzt am 19. Mai im Studio der Dino.
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0: Alle Höhen und Tiefen der 2000er sind hier am Start. Absolut Top 2000er, euer Morgen auf dem einzigen 2000er Sender Deutschlands. Und noch mehr lustige Erinnerungen gleich mit Ivo um 20 Minuten nach 7.
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2: Eigentlich hätte man Männerwitze gebraucht und das bis heute, aber leider, und da kann ich nichts dafür, waren Blondinenwitze echt ein Ding in den 2000ern. Und das völlig zu Unrecht. Aber ja, Hollywood und Co. mit ihren sexistischen Klischees sind schuld. Wir lieben alle Frauen, egal welche Haarfarbe, und deshalb gibt's auch nur einen Beispielwitz hier von mir. Ja, und diesen Hinweis, der folgende Witz ist nicht politisch korrekt. Für den Inhalt des Witzes sind ausschließlich die 2000er verantwortlich. Also schnallt euch an, warum streut eine Blondine Pfeffer über den Fernseher? Damit das Bild schärfer wird. So, reicht. Schluss aus.
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5: Es ist 7:30, so ein bisschen Morgensport. Das wird doch jetzt voll zu...
6: Stopp, jetzt reicht es. Nein, jetzt red ich.
5: Ich möchte euch aber motivieren, ein bisschen bewegen. Call on me, Eric Prydz nach 2 Hits. Und wer es doch gemütlicher braucht, ganz ohne Sport. Jetzt ganz sanft Blue und All Rise am Dienstagmorgen.

besser Sound hier im besten Mix der 2000er, immer ab 6 Uhr. Euer Morgen mit mir, der Dino. Ruf mich an, wenn du mich brauchst. Die Botschaft ist ganz klar und einfach, auch wenn heute niemand mehr telefoniert. Wir schicken uns jetzt nur Videos, Memes auf TikTok oder Instagram. Und eure Kids, wahrscheinlich nutzen die Snapchat. Vielleicht ein Trend, den wir dank Absolut Top 2000er wieder zurückholen. Freunde, Familie oder Kollegen mal anrufen. Call on me. Einen geilen Dienstagmorgen wünsche ich euch heute am 19. Mai mit

fit und motiviert gehen wir rein um kurz vor 8 hier auf eure Morgen absolut Top 2000er. Ich bin der Dino und weil uns diese Musik so heilig ist, weil sie aus unserer Schulzeit ist, gibt's von mir immer einen Auszug aus meiner selbstgeschriebenen 2000er Musikbibel. Und die Schrift sagt: Wahre Liebe misst sich nicht an Zeit, sondern an Tiefe. Das Gebot der Stunde von Gigi D'Agostino. L'amour toujours im besten Mix.

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8: Popcorn war für uns keine Süßigkeit, sondern eine Zeitschrift. Gleich für euch um 10 nach 8. Sätze, die nur 2000er-Fans verstehen. Da gibt's dann auch Madonna mit Hang Up. Und jetzt um 8 beginnen wir mit Jamilia. Das ist

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1: Guten Morgen, Dino. Ich habe hier einen Satz mitgebracht. Welcher Songtext ist heute in der Bravo drin? Also ich habe die auf jeden Fall durchgelesen, Ich habe die aber nicht verstanden.
0: Und mein Englisch war so schlecht, ich fand es immer gut. In der Bravo gab es dann auch später die Übersetzungen daneben. Das fand ich sehr interessant. Zum Beispiel der Songtext My Life Would Suck Without You. Also mein Leben würde ohne dich nicht saugen. Also da lernt man was, wenn man hier zuhört. Welcher Songtext ist heute in der Bravo?

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0: 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Absolut Top 2000er. 0160 800 700 und dann die 5. Sehr cool, dass die Community auch aus Menschen

0: steht, die in der Zeit ja noch lange nicht geboren waren.
1: Hallo, ich heiße Leano, komme aus Remscheid. Ich höre euer Radio sehr, sehr gerne, überall und auch bei den Hausaufgaben. Macht so weiter.
0: 11 Jahre alt, der Leano, und schon am Start. Also die Eltern haben alles richtig gemacht. Ein gut erzogener Junge, denn diese Musik macht einfach nur happy. Also viel Spaß in der Schule heute. Hier ist Flo Rida und T-Pain aus unserer Schulzeit mit Low.

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4: Den habe ich schon lange nicht mehr gehört. So geht's euch jeden Morgen. Diese Playlist überrascht euch und das liebt ihr. Gleich Mika, Grace Kelly in den nächsten 10 Minuten. Es ist 8:30. Schön, dass ihr dabei seid am Dienstag. Wir starten mit einer großen Message. Black Eyed Peas, Where is the Love?

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1: J-Lo.

0: Eure Lieblings-2000er-Stars sind hier zu Hause. Absolut Top-2000er, euer Morgen. Jetzt eine starke Personality-Stimme. Mika. Dieter Bohlen würde bei Supertalent sagen, mega Gesamtpaket. Und Bruce Danell?
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0: Ja, Handtasche und Style ist ja auch wichtig bei Mika gewesen, auch heute noch. Der hat schon ein bisschen so Queen und Elton John-Vibes. Mika, eine 2000er-Ikone, ein Künstler, der wirklich außergewöhnlich ist. Grace Kelly bekommt ihr jetzt im besten Mix der 2000er. Jetzt um kurz nach 8:30.

Schönen 19. Mai, der Reminder am Dienstag, dass wir uns morgens nie hetzen sollten. Also nicht alles schnell, schnell. Zieht euch langsam an, die Haare ganz gechillt durchkämmen. Im Auto sowieso bloß nicht stressen lassen von den Fahrern hinter und vor euch.

Stop and Stare auf Absolut Top 2000er erinnert uns jetzt morgens daran, auch mal einen Gang runterzuschalten hier auf dem einzigen 2000er Sender Deutschlands. Ich bin der Dino, viel Spaß mit One Republic.

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Dafür mit der stolzen Mama Britney Spears um 10 nach 9 mit Piece of Me. Und vorher die bunte Truppe Outkast. Lieben wir Miss Jackson.

Brother is watching you, oder besser gesagt, der Nachbar. Wunderschönen guten Morgen. Ich bin der Dino mit dem besten Mix der 2000er. Startet ihr in den Dienstag. Kennt ihr doch bestimmt, wenn eure Nachbarn beim Verlassen des Hauses ständig irgendwie runterschauen. So eine Nachbarin hatte ich damals auch noch, als ich in Augsburg in Bayern gelebt habe. Sie war quasi mein persönlicher Big Brother. Aber hey, einerseits hat sie auch drauf aufgepasst, dass die Fahrräder bei uns hier im Hof nicht geklaut werden. Ey, ständig beobachtet werden. Darum geht es jetzt auch bei Britney Spears. Also das nächste Mal, wenn jemand zu lange euch so anstarrt, einfach so tun, als wärt ihr die größte 2000er Diva und grüßt die Leute mit den Worten It's Britney, bitch. Jetzt um 10 Minuten nach 9 mit Piece of Me auf absolut top 2000er. Ey, was guckst du?

So viele Hits, so viele Jahre, die uns bis heute geprägt haben. Nur hier auf dem einzigen 2000er Sender Deutschlands. Gleich ist 21:30. 2005 war ein sehr tolles Jahr. Ronaldinho wird bester Fußballer der Welt. How I Met Your Mother startet im TV. Und HD-Fernsehen verbreitet sich, ne? So viele Erinnerungen und das macht auf jeden Fall Bock. Jetzt ein Hit aus dem Jahr 2005. First Day of My Life. Melanie C. auf Absolut Top 2000er. So

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2: Morgens um 9:30 die erste E-Mail lesen und sich denken:
3: Du kannst mich am Arsch lecken!
2: Deshalb mein Tipp: Lächeln und winken wie die Pinguine bei Madagaskar. Smile gleich mit Lily Allen in den nächsten 10 Minuten. Und vorher beruhigen wir uns mit Coldplay. Ich bin der Dino. Schönen 19. Mai mit Clocks.
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Mit Ü30 ist man ja von werdenden Eltern umgeben. Story of my life. Auch immer diese Namensdiskussionen, da möchte man sich nicht einmischen. Aber wenn ihr bald ein Baby bekommt und euch moderne und coole Namen noch fehlen, ladet euch unsere Absolut Radio App runter. Einfach unsere Playlist durchlesen. Da gibt's einige tolle Ideen. Zum Beispiel der Name Lilly. Klingt frech, süß und sehr erfolgreich. Gigi Allen ist der beste Beweis. Jetzt im besten Mix der 2000er. Also, ne? Auf die nächste Babyparty. Die 2000er begleiten uns ja schon seit unserer

Gleiches 10. Schön, dass ihr täglich mit dabei seid. Alles richtig gemacht. Absolut Top 2000er euer Morgen mit meiner selbstgeschriebenen 2000er Musikbibel. Das Herz begehrt manchmal gerade das, was es verwundet. Das Gebot der Stunde von Lady Gaga, Bad Romance. Ich bin der Dino, schönen Dienstag.

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7: Schönen Dienstagvormittag, 19. Mai. Heute sind die letzten Abi-Prüfungen und auch in den kommenden Wochen von Realschule und Mittelschule. Ey, was war das für eine geile Zeit, oder? Könnt ihr euch erinnern? Abschluss und dann erstmal Freiheit pur, bis man dann überhaupt wusste, was man machen will. Feiert das. Ich fühle euch. Absolut Top 2000er, gleich Hero Enrique Iglesias. Und das hier ist Avril Lavigne Complicated. Ich bin Steffi.

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10 vor halb 11, schönen Vormittag auf Absolut Top 2000er. Wo hole ich euch ab gerade an diesem Dienstag? Im Homeoffice, im LKW, in der Arztpraxis, im Stationszimmer, auf der Baustelle, im Laden, an der Kasse. Einmal eine Meganummer für euch alle zum Runterkommen bei der Arbeit. Three Doors Down. Schön, dass ihr mich mitnehmt. Here Without You.

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4: Hi, ich bin Steffi, 10:30. Was für Wahnsinnsstimmen haben wir in den 2000ern geschenkt bekommen. Beyoncés Anfangszeit war das. Mit einer wahnsinnig schönen Ballade habe ich sie gleich für euch. Mit If I Were a Boy. Und das hier ist Amy Winehouse, musikalisches Genie. Rest in Peace da oben im Rockstar-Himmel.

Einmal Applaus für Katy Perry um 10 vor 11 auf Absolut Top 2000er. Schönen Dienstagvormittag wünsche ich euch. Einmal so richtig auf den Arsch geklatscht. Ja, ich habe Arsch gesagt im Radio. Darf man jetzt? Durfte man in den 2000ern noch nicht. Smack That bedeutet genau das und ist jetzt nicht mehr so ganz politisch korrekt, aber das war in den 2000ern einiges nicht. Der Song ist aber halt geil. Eminem und Aiken auf Absolut Top 2000er. Smack That.

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3: Es ist 11, Dienstagvormittag. Hi. Das sind einfach Bilder, die wir niemals mehr aus dem Kopf bekommen. Pink hatte jede Woche andersfarbige Haare und hat sich einfach einen Scheiß darum gekümmert, was andere von ihr denken. Who knew? Habe ich gleich für euch. Und Britney Spears, wir wollten alle ihre Kleidung tragen, ihr Haar, so singen können wie sie. Oops, I did it again. Ich bin Steffi.

Flowrider, Tayo Cruz auf Absolut Top 2000er, 10 vor halb 12, schönen Vormittag. Linkin Park ist laut einer Studie am effektivsten gegen unseren Stress. Die beruhigt uns wohl sehr, die Musik, und ist wohl sehr gut für unsere psychische Gesundheit. Also ich liebe das auch, aber entspannen tut mich jetzt Linkin Park nicht. Ist eher der Arschtritt für mich. Breaking the Habit auf Absolut Top 2000er.

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4: 11:30. Hi, schönen Dienstag. Ich habe genau das Richtige bei der Arbeit für euch. Einmal runterkommen mit Avril Lavigne gleich. I'm with you. Und vorher noch so ein bisschen Partymucke von den Black Eyed Peas.

0: 10 vor 12 auf Absolut Top 2000er. Warum berührt uns Drops of Jupiter von Train so? Allein dieses Intro geht schon so richtig unter die Haut, weil der Song einfach gleichzeitig riesengroß und trotzdem ganz persönlich klingt. Der hat irgendwie sowas Kosmisches und trotzdem fühlt sich's an, als würde da jemand über diesen einzigen Menschen sprechen, den er vermisst. Jetzt für euch auf Absolut Top 2000er.
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3: Es ist 12, schöne Mittagspause. Hi, ich bin Steffi. Ich habe gleich die allererste große Liebe von Robbie Williams. Das war Nicole Appleton und war Mitglied der Girlgroup All Saints. Pure Shores nach zwei Songs. Und vorher noch David Guetta und Kelly Rowland.
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Geile neue Version. Der beste Mix der 2000er halt. 10 vor halb 1 auf Absolut Top 2000er. Was brauchen wir alle in der Mittagspause? Einmal abschalten, Augen zu und von einer Zeit träumen, in der die Hausaufgaben noch die einzige Verantwortung waren, die wir alle getragen haben. The Calling, wherever you will go.

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10: Hello. Es war wirklich so eine Mischung aus allem. Wir haben eine geile neue Version von The Manfred Mann's Earth Band bekommen in den 2000ern. For You, gemixt von The Disco Boys, habe ich gleich für euch. Und dazu haben wir halt Gangster-Rap gehört. Es war einfach alles in den Charts. Und das war so geil an diesem Jahrzehnt. Eminem, Lose Yourself. Ich bin Steffi.

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Hallo, schön, dass ihr da seid. 10 vor 1 auf Absolut Top 2000er an diesem Dienstag. Wir sind neu und ihr seid vielleicht auch neu. Das Besondere ist aber nur, dass wir uns alle nicht neu fühlen müssen, sondern wie wenn wir alle in unsere alten Kinderzimmer reinkommen. Mit zum Beispiel Amy McDonald auf dem Bravo-Poster an der Wand. Oder aus der Stereoanlage mit This is the Life auf Absolut Top 2000er.

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4: Kevin Little, Turn Me On. Werdet ihr hundertprozentig kennen. Es ist

0: Voll schade eigentlich. Aber den habt ihr sicher noch im Ohr. Gleich nach zwei Songs. Und vorher starten wir aber mit der großartigen Katy Perry. Mit einem Song, der das Brüder Amerika mehr als geschockt hat. I Kissed a Girl. Warum eigentlich? Ich bin Steffi.
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Vor halb zwei auf Absolut Top 2000er. Schönen Dienstag. Raus aus der Schule. Schnell noch ein paar Songs über Infrarot von deinem Nachbarn, Banknachbarn im Pausenhof aufs Handy gezogen. Wenn ihr das fühlt, dann war dieser Song vielleicht von David Guetta und Aiken. Sexy Bitch auf Absolut Top 2000er. Schön, dass ihr da seid. Ja.

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10: Dienstag, 19. Mai, 13:30. Schönen Nachmittag wünsche ich euch. Ich bin Steffi. Es ist das Jahrzehnt der großen weiblichen Stimmen. Das war einfach abartig geil, wie viele tolle Stimmen da rauskamen. Christina Aguilera mit Fighter habe ich gleich für euch. Und eine Newcomerin, dank einer Cast.

0: Show war Leona Lewis, Bleeding Love.
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Wir haben kein Viva und kein MTV mehr, also brauchen wir diese Musikdokus, die jetzt aus dem Boden schießen. Absolut Top 2000er. Morgen die neue über Kylie Minogue. Die ist aber ja auch der Wahnsinn. 5 Jahrzehnte Popgeschichte zwischen Disco, Glamour und persönlichem Kampf. All das können wir morgen sehen.

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9: Gleich Megaduett zwischen Nelly Furtado und Timbaland, Promiscuous, nach 2 Songs. Und vorher noch ein bisschen Boygroup-Feeling. Die Jungs sind ja auf Dauertour quasi gerade in Deutschland. Ihr könnt im August sie noch in Bonn hören, in Frankfurt, dann im November, in Hamburg auch November, Düsseldorf, Leipzig, Stuttgart. Ja, oder auch hier. Blue, you make me wanna. Ich bin Steffi, schönen Nachmittag.

Einmal kurz erklärt. 10 vor halb 3 auf Absolut Top 2000er. Großartige Gänsehaut gerade von Alex Clare. Und in der kommenden halben Stunde habe ich Jean-Paul mit Get Busy, Shakira mit Hips Don't Lie oder jetzt Hammer, Culture Candela. Einfach der ganze geile Scheiß aus den 2000ern für euch. 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
10: Ich bin Steffi, 2:30 an diesem Dienstag. Schönen Nachmittag. Gleich Jean-Paul mit Get Busy, ein bisschen Disco-Feeling jetzt während der Arbeit. Und noch ein bisschen WM-Feeling jetzt von Shakira. Hips Don't Lie war nämlich der inoffizielle WM-Song 2006.
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große Gefühle kurz vor drei auf Absolut Top 2000er. Schönen Nachmittag. Bestes Beispiel dafür, dass Musik in den 2000ern einfach Wiedererkennungswert hatte. Jeder Song war besonders. Und wenn man ein Akkordeon dafür einbauen musste. Wie Edward Meyer bei Stereo Love.

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4: Ich bin's, Ivo. Hallöchen, Leute. Ich freue mich sehr, dass ihr da seid. Und ihr euch gleich auch, weil geiler könnten wir nicht zusammen hier in unseren Dienstagnachmittag starten, als mit Let's Get It Started von The Black Eyed Peas um 14:15. Und ja, mit diesen affengeilen Songs hier in meiner Playlist ist es ein bisschen wie bei Ernie und Bert. Einer kommt selten allein. Hier ist Crying at the Discotheque von Alcazar.

Leute, wir können das alle irgendwie nachempfinden. Ja, heute wurden die letzten Abi-Prüfungen in Deutschland geschrieben. Egal jetzt ob Abi oder mittlere Reife oder sonst was. Leute, Freiheit, ja? Geil, ey. Endlich normale Leute wieder. Einmal saufen den ganzen Tag. Ich weiß nicht, ob ich es empfehlen kann. Obwohl, die Phase kommt nie wieder, ja? Was mich mittlerweile schon umhaut wie ein Wodka-Boot, ist so

0: Was ihr hier alles lernt bei Absolut Top 2000er, das hat schon so ein bisschen Checker Tobi oder Peter Lustig Niveau. Ja, die Shanti aus Brühl in Nordrhein-Westfalen hat sich reingemeldet.
1: Also ich würde einfach sagen, man soll das Leben so leben, wie man es damals gefühlt hat in den 2000ern. Und das einfach weitertragen und genau die Message, ja, verteilt ja auch so in dem Radio, finde ich. Und das ist pure Freude einfach gerade. Das ist richtig cool.
0: Herrlich. Also wird's einen Millennial-Nobelpreis geben? Ich würde dich nominieren. So schön hast du das gesagt. Genießt hier mit mir den besten Mix der 2000er.

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8: Ich bin's, Ivo. Hi, Leute. Wirklich alles, was eure alte Festplatte an geiler 2000er Mucke zu bieten hätte, würde sie noch funktionieren, läuft auch hier. Von Disco-Bangern wie In Your Eyes von Kylie Minogue um kurz nach 3:30 bis zu softem Pop-Punk von unserem Skater-Girl Avril Lavigne. Also fahrt nochmal hier, fährt den schwarzen Kajal nach. Hier ist ihr Mega-Hit My Happy Ending.
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Hat hier irgendjemand von euch Problemchen bei der Arbeit heute? Ja, zickt vielleicht das Faxgerät oder hängt der AOL-E-Mail-Server? Ich weiß es ja nicht. Kylie Minogue, die hilft uns jetzt hier mal deutschlandweit in allen Büros mit einem bisschen smoothen Disco-Beat, die ganzen Problemchen nicht so ernst zu nehmen. Ja, machen wir uns einen lockeren Nachmittag, würde ich sagen. Hier ist Absolute Top 2000er mit In Your Eyes. Abfahrt!

Hier ist Deutschlands einziger 2000er Sender und Leute, ich weiß es, seit unserer Jugend ist Arzt sein doch unser Traumberuf. Im Falle, dass wir auch natürlich mit JD und Turk von Scrubs die Anfänger in dem Krankenhaus arbeiten könnten. Was ist das bitte für ein TV-Highlight? Ja, jetzt 16 Jahre später gibt es eine neue Scrubs-Staffel mit den gleichen Schauspielern. Hier und da vielleicht ein bisschen mehr Botox im Gesicht, aber ansonsten ist es wirklich genauso gut. Ich habe sehr viel gelacht die letzten Tage. Also euch jetzt auch einen herrlichen Dienstag erstmal mit Absolut Top 2000er und The Rasmus.

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6: Falls euch schon ein bisschen schwindelig wird bei den ganzen Autoradio-Bangern hier aus eurem ersten Golf, Twingo oder Corsa, ja, das ist ganz normal. Man muss sich erstmal wieder dran gewöhnen. Zu Don't Bother von Shakira, da fährt sie's aber heute noch geschmeidig. Wie mit so einem Wackeldackel, probiert's aus um kurz nach vier. Und jetzt schalten wir direkt mal einen Gang hoch mit Just Like a Pill von Pink. Ich bin Ivo, Hallöchen, haut rein.

0: Shakira, die hat richtig Bock. Die hat für die WM jetzt schon den dritten Song veröffentlicht. Und der neueste ist jetzt aber wirklich einer vom offiziellen WM-Album. Ja, Dai Dai heißt so viel wie komm schon. Ja, man könnte auch einfach sagen,
1: sag ja Eier, wir brauchen Eier.
0: Ja, so ist es, genau. Wie auch immer, der Song ist auf jeden Fall, ist ganz nice, aber er kommt nicht ran an ihren mega, absolut Top 2000er Don't Bother, den wir jetzt hier nochmal richtig fühlen auf Deutschlands einzigem 2000er Sender. 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

0: eine Schelle würde man dafür heute kriegen. Ja, mein lieber Scholli, hier ist absolut Top 2000er mit einer kleinen Witze-Zeitreise in unsere Jugend.
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0: Eigentlich hätte man Männerwitze gebraucht und das bis heute, aber leider, und da kann ich nichts dafür, waren Blondinenwitze echt ein Ding in den 2000ern. Und das völlig zu Unrecht. Aber ja, Hollywood und Co. mit ihren sexistischen Klischees sind schuld. Wir lieben alle Frauen, egal welche Haarfarbe, und deshalb gibt's auch nur einen Beispielwitz hier von mir. Ja, und diesen Hinweis, der folgende Witz ist nicht politisch korrekt. Für den Inhalt des Witzes sind ausschließlich die 2000er verantwortlich. Also schnallt euch an, warum streut eine Blondine Pfeffer über den Fernseher? Damit das Bild schärfer wird. So, reicht. Schluss aus.
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7: Ich bin's, Ivo, hallöchen. Und Leute, dass ihr hier zuhört, das heißt für mich, ihr habt genauso Bock auf die Tracks, die so heiß sind wie die sexy Sportclips auf DSF nach 22 Uhr. Ja, ich freue mich wirklich schon den ganzen Nachmittag auf Bootylicious von Destiny's Child. Bekommt ihr um kurz nach 4:30 und ich auch. Der hier ist dagegen eher wie Teletubbieland, also richtig schön. Not Fair von Lily Allen.
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Einen sexy Hüfthosen- und Baggy-Jeans-Banger nach dem anderen bekommt ihr genau hier auf Absolut Top 2000er. Und wer von euch Destiny's Child auch vermisst hat, der ist hier einfach nur richtig im besten.

0: hier jemand für Tobi aus Berlin noch irgendwas zu ergänzen?
1: 2000er verbinde ich mit coolen Leuten, no Social Media, gute Vibes.
0: Yo, coole Leute, gute Vibes. Leute, da sehe ich uns. Ja, schön, dass ihr Teil unserer absolut Top 2000er Crew seid.

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8: Ich habe beschlossen, unser Leben braucht wieder ein bisschen mehr Boy-and-Girl-Band-Vibe. Ja, ist doch viel schöner einfach in so einer großen Runde. Ich bin Ivo, Hallöchen. Ich freue mich auch sehr, dass ihr am Start seid und mit mir hier um kurz nach 5 I Believe von Broses fühlt. Ja, als wären wir wieder super sweet 16. Habt einen tollen Dienstagnachmittag. Jetzt erstmal mit dem Original-Duffy-Track Mercy.

Das ist wirklich ein Popstars-Skandal. Ja, Zena Gamur von Monrose, die hat in ihrem Podcast mit Leo von Queensberry, der Popstars-Band 2008, gequatscht, wie das so war bei einer der Castingshows der 2000er. Und Leo meinte, sie durften da trotz Stress den ganzen Tag nicht mal Dressing zum Salat essen, wegen Kalorien. Ja, der Tourmanager hätte ihr abends sogar den Apfel weggenommen. Also, das sind ja Zustände, hör mal. Ich hoffe und glaube, Broses durften 2008.

Wer auch noch am Arbeiten ist von euch, ja, und schon so ein bisschen müde, so halb im Delirium hier noch auf seinem Bildschirm glotzt, fangt bitte nicht an, aus Versehen zu sabbern. Jetzt bei diesem heißen, sexy Mama-Banger von den Pussycat Dolls featuring Snoop Dogg, Deutschlands einziger 2000er-Sender. Der bringt euch hier wirklich die geilsten LimeWire-Tracks zurück ins Radio. Das ist absolut Top 2000er mit Button.

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1: Die Playlist hier, die ist schon wieder ein bisschen wie die ultimative Chartshow in unserer Teenie-Zeit. Ja, schöner hätte sich Oliver Geissen die Tracks hier auch nicht zusammenschustern können für Better in Time von Leona Lewis. Da braucht ihr nicht mal mehr Kabelfernsehen heute. Ja, einfach kurz warten, bis kurz nach 5:30 und los geht's mit Platz 1 in meiner Playlist hier. Der Mega-Hit von Nelly Furtado, Say It Right. Ich bin Ivo, hi.

Ich habe für uns jetzt hier ein Flashback auf Deutschlands einzigem 2000er-Sender mit der Nachricht, dass heute die letzten Abi-Prüfungen in Deutschland geschrieben wurden für dieses Jahr. Leute, ab jetzt bis zur mündlichen, jeden Tag feiern, ja, auf dem Bett abhängen, Mucke hören, mit dem Auto sinnlos durch die Gegend fahren. Es war eine schöne Zeit. Ich werde fast ein bisschen melancholisch. Vielleicht auch wegen Leona Lewis. Hier ist absolut Top 2000er mit Better in Time.

0: danke schon mal an euch alle. Ne, hier stehen die Chancen schon wieder gut, dass mein Chef eine Packung Bum-Bum-Eis spendiert und ins Gefrierfach haut, wenn er das hier hört.
1: Moin, ihr seid ein super geiler Radiosender. Ihr habt so einen guten Mix immer.
0: Ja.
1: Seit Anfang an höre ich euch und mega gut einfach. Macht weiter so, liebe Grüße.
0: Lars aus Stur in Niedersachsen. Ey, danke dir fürs absolut Top 2000er Feiern. Und ich muss los. Schau mal schauen, ob das Eis da ist, ne?

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3: Ich bin's, Ivo. Hallöchen. Ich freue mich, dass ihr mit mir hier den Dienstag feiert. Ich habe hier in meiner Playlist den Party-Indie-Pop, zu dem jeder von uns auf dem Dancefloor abgegangen ist. Wie nach dem ersten Bacardi-Cola. Ruby von den Kaiser Chiefs mache ich uns um kurz nach 6 an. Und ja, die echten Dance-Moves, die haben wir zu Rock Your Body von Justin Timberlake ausgepackt. Das, Freunde, ist euer Feierabend-Wahl.

Was macht eigentlich so einen richtig guten Song aus? Leute, erstmal muss der hier natürlich im besten Mix der 2000er laufen, ist klar. Aber ja, wenn ganz Deutschland den mitsingen kann und dabei Glücksgefühle hat, wie beim ersten Mal freihändig Fahrrad fahren oder so, ja, dann ist das auf jeden Fall einer wie Ruby hier jetzt auf absolut Top 2000er von den Kaiser Chiefs. Let's go.

Wer von euch wollte früher auch immer Arzt werden? Aber nur im Krankenhaus mit JD und Turk als Kollegen, natürlich bei Scrubs, die Anfänger. Leute, was ist das für ein TV-Highlight unserer Jugend? Und jetzt, 16 Jahre später, gibt's eine neue Scrubs-Staffel, ja, mit den gleichen Schauspielern. Also hier und da ist vielleicht ein bisschen mehr Botox im Körper, aber Hauptsache wir können auch lachen darüber und es ist wirklich lustig. Schönen Dienstag euch jetzt mit Absolut Top 2000er, Deutschlands einzigem 2000er Sender.

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2: Der echte 2000er Sound hier bei uns. Ja, der ist wirklich genauso bunt wie unsere Bravo-Posterwand im Kinderzimmer. Peter Fox zum Beispiel, geiler Typ, mit seinem Hit Haus am See spiele ich euch um kurz nach 6:30. Und neben Peter Fox an der Wand hing dann zum Beispiel so ein Weltstar wie Jennifer Lopez. Let's get loud, Freunde, ich bin Ivo und ich hoffe, euch geht's gut.

Wenn ihr gerade mit dem besten Mix der 2000er hier im Auto unterwegs seid und euch einfach mal wieder cool fühlen wollt, wie mit 18, als wir das erste Mal allein durch die Hood gecruised sind, dann jetzt einfach Fenster runter und absolut Top 2000er mit Peter Fox mal laut drehen. Das ist wirklich ein affengeiler Deutsch-Hip-Hop-Reggae-Hit, mit dem sich's einfach gut fahren lässt. Auch ohne Plüschwürfel oder Boxhandschuhe, die am Rückspiegel hängen. Schönen Feierabend euch.

0: Jo Leute, gerne mal weiter sagen an eure ganzen Millennial-Freunde. Ja? Ihr findet Deutschlands einzigen 2000er-Sender in jedem DAB Plus Radio. Ja? Auch in allen Autos ab Baujahr 2020, auch oft früher, findet ihr absolut top 2000er.
1: Hab euch relativ neu entdeckt und finde aber, dass ihr eine ziemlich coole Musikmischung habt. Deswegen bin ich super, super froh, dass ich euren Sender gefunden habe. Genau.
0: Herrlich. Lynn aus Heidelberg in Baden-Württemberg. Danke dir fürs Reinmelden und ja, schönen Feierabend euch jetzt in ganz Deutschland. Lasst euch in die Couch oder euren Sitzsack fallen mit Alicia Keys. Ich bin Ivo. Hi.

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